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bis jetzt mein Lieblingstrack von Fabienne Del Sol, Black Sheep. Ganz neu, vom Freitag kam's raus. Klingt so ein bisschen wie eine frisch entdeckte Aufnahme aus den 1960ern. Ist aber nagelneu, alles analog aufgenommen, kein Autotune, nur Röhren und Hall. Ja, hallo, willkommen beim Cozy Afternoon. Der nächste Künstler hier, der heißt Gabsito und über den kann man so gut wie gar nichts online erfahren. Der hält sich sehr bedeckt, was ihn selbst angeht. Man weiß nur, er kommt nicht aus London. Da gibt es noch jemanden, der so ähnlich heißt. Jedenfalls nennt er sich ein Ein-Mann-Do-It-Yourself-Projekt aus dem Internet, wo auch immer das dann genau ist. Der schreibt alles selbst, der spielt alles selbst, der mischt alles selbst. Und wir spielen alles selbst. Hier ist Desiderium, lateinisch für Sehnsucht. Sehr poetisch für so ein Shoegaze-Ding, das da jetzt kommt. Das klingt so nach 90ern. Soundgarden höre ich da. Und, wie heißen die anderen noch? Ich komme noch drauf.

Ja, so ein bisschen Dinosaur Jr., Smashing Pumpkins, vielleicht auch die Lovemongers. Gapsito heißt der Mann jedenfalls. Desiderium. Das hier ist auch ein Mann, der alles selber macht. Ben Cooper. Nennt sich Radical Face. Spielt alles selbst, nur für die Drums hat er sich jemanden geholt bei dem Stück. Dieser Song heißt Murrumation. Habe ich noch nie gehört. Murmuration. Was? Murmuration. Murmuration. Das ist die, ja, diese Formation, die die Stare am Abendhimmel annehmen. Wenn sie so wabern. Könnt ihr euch das vorstellen?

The Murmuration von Radical Face. Kennt ihr das, wenn ihr so ein Wort noch nie gehört habt wie Murmuration und dann habt ihr es einmal falsch gelesen und euch falsch gemerkt und dann sagt es Murmuration, wollte ich immer sagen. Es ist aber falsch, heißt The Murmuration und es steht wirklich für so eine Flugkonstellation, ja, wenn die Vögel da im Himmel rummachen, da diese komischen, wabernden Bewegungen. Ihr kennt es doch, ihr habt das schon wie so einen Fischschwarm dann in der Luft und das hat einen Namen. Wusste ich nicht, alles neu für mich. Auch neu für mich ist das Album von Jack White, das neue. Das heißt Frozen Charlotte, kam am Freitag raus und er sagt, er hätte das Ding im Eiltempo eingespielt, in seinem eigenen Studio, dem Third Man Studio in Nashville. Also ich finde, er hätte sich lieber mal ein bisschen mehr Zeit nehmen sollen, weil irgendwie, also ich habe mir das Album durchgehört, bis auf diesen Titel, der jetzt kommt, Neighbors Blues, das ist der Schlusstitel, finde ich die alle irgendwie sehr, sehr ähnlich und so ein bisschen redundant so zu den alten Sachen, die er gemacht hat. Aber hört selbst, vielleicht gefällt es euch, ja? Jack White und Neighbors Blues.

Worries and Other Planets. This is a poem. Psychrock aus der Schweiz. Perfekt für so einen Roadtrip durchs Berner Oberland oder sowas. Was weiß ich. Jetzt was anderes. Jetzt haben wir 5 Mann, viele getan und ein Wahnsinnsfallset. Nothing But Teeths aus Essex und Evolution.

zwei Schwestern aus Schweden, First Aid Kit und My Silver Lining. Jetzt geht's ja ganz woanders hin. Wohin genau, wissen wir nicht. Also die Band kommt ursprünglich aus Moskau. Es handelt sich um vier Frauen, die zum Teil ihre Instrumente erst für diese Band überhaupt gelernt haben. Die konnten das gar nicht vorher. Als der Krieg losgegangen ist, sind die dann alle vier ausgereist und leben jetzt verteilt, irgendwo verstreut in Europa und Nahost. Wo genau, sagen sie auch gar nicht. Das Album ist komplett online entstanden. Das heißt, die haben sich einfach remote zusammengeschaltet. Wir haben das aufgenommen. Hier sind Lucid Walks und A House of Glass.

Nach 10 Jahren die erste neue Nummer von The Temper Trap und Runaways. Finde ich sehr, sehr schön. Ne? Die haben es übrigens schon mal versucht, so ein bisschen auf Tour zu gehen in Australien und haben gleich vor 5000 Leuten gespielt. Also funktioniert noch und klingt auch gut, finde ich. Ja. Dann jetzt zu Sophie Allison. Sie kommt eigentlich aus der Schweiz, dort geboren. Aufgewachsen ist sie aber in Nashville. Und sie hat einen Song gemacht über eine Videospielfigur aus dem Spiel Stardew Valley. Abigail heißt die. Und dazu gibt es auch ein wunderschönes Video. In dem Video heiratet die Soccer-Mommy dann die Abigail. Ist sehr, sehr hübsch gemacht und so klingt es.

Boah, gibt schon fast 50 Jahre. The Cure und A Fragile Thing. Ich glaube, 2028 feiern sie ihr 50. Und dieses Jahr sind sie schon wieder überall unterwegs auf den Festivalbühnen in Europa. Ja, dieses Stück hier, Fragile Thing, ist übrigens aus dem Jahr 2024. Und angeblich arbeiten sie auch schon wieder an was ganz Neuem. Bin sehr, sehr gespannt. So, jetzt geht's zu Cage the Elephant. Die haben 2 Jahre nichts mehr gemacht. Aber das ging auch gar nicht, weil ihr Sänger, Matt Schulz, hatte eine Psychose. Die hatten ihn irgendwie falsch eingestellt. Falsche Medikamente hat er gekriegt. Also er war eine ganze Weile in einer psychiatrischen Klinik, aber dort hat er dann ja nicht resigniert, sondern er hat Songs geschrieben. Zum Beispiel diesen hier, Beaches in Tennessee.

schöner Indie-Klassiker aus dem Jahr 2010 von The Tallest Man on Earth und The Dreamer. Jetzt kommen wir zu einer Moderation. Oh, die wird schlimm. Das ist eine Band hier, die nennt sich Kansite. Kansite ist ein rosa Edelstein. Und hinter diesem Namen Kansite steht ein Duo. Und zwar Mike Stroud, das ist der Kopf der Band Ratatat, und Augustin White, der sich auch Justin Roloffs nennt. Aufgenommen haben sie das ganze Ding in einem Studio auf Hawaii. Und zwar der Herr Augustin White hatte dort ein Studio. Und ein Scheunenstudio im Staat New York, das dem Mike Stroud gehört. Boah, das ganze Ding haben sie auch online irgendwie nur produziert. Das heißt, die haben sich gegenseitig Soundfiles geschickt. Sie haben irgendwie mit Software gearbeitet und zeitgleich Sachen eingespielt. Hier sind sie jetzt, Kansite, mit dem Titel Pagos. Das ist griechisch und heißt Eis.

Die Plattenfirma glaubt, das sei Baltimore Hardcore mit Stammbaum, so steht es hier, entstanden aus Mitgliedern von Turnstile und Trapped Under Ice. Die Band heißt Angel Dust mit einem Dollarzeichen als S und Jesus Head. Jetzt geht's ins Jahr 2013. Wir sehen zwei Kids aus San Francisco, ein sehr, sehr billiges MIDI-Keyboard und ein Schlafzimmer in New York City. Und dann plötzlich, ja, 2020, Millionen von Streams, weil TikTok den Song plötzlich gepusht hat. Das sind Cults und Always Forever im Cozy Afternoon auf Feel Good FM. Ich bin Mike.

Da sind sie wieder, die dunklen Prinzen von New York, wie sie sich selbst nennen. Iron City von Interpol war das. Das ist ihr 10. Album, diesmal mit Streichern und Holzbläsern und sowas. Und angeblich stellt sich dieser Song der KI entgegen. Wie auch immer das macht, weiß ich nicht, aber auf dem Papier steht es jedenfalls. Jetzt kommen wir zum Song Only in Dreams. Der wird bezeichnet als Stairway to Heaven der Generation X. Und zwar steht das so im Magazin Entertainment und Gaming IGN. Kommt von Visa. Only in Dreams. 8 Minuten lang. Einfach mal anhören.

Alt und neu gleichzeitig. Ben Folds 5 und Underground. Der Song ist ja auch auf dem Debütalbum von Ben Folds, damals Ben Folds 5. Aber diese Version eben nicht, die haben sie damals weggeschmissen. Die haben eigentlich das ganze Album vorher aufgenommen gehabt, irgendwo in Philadelphia, für $14,000, so viel hat das gekostet, Studiomiete und so weiter. Dann haben sie das alles aufgenommen, sich nochmal angehört und gesagt, boah, ekelhaft, muss ich wegwerfen, will ich nicht. Und dieser eine Song hat überlebt, den hat Ben Folds nämlich auf einer Kassette in irgendeiner Schublade vergessen und neulich beim Aufräumen, wie er sagt, wiedergefunden. Jetzt sind sie wieder unterwegs und wollen Ende des Jahres auf Tour gehen wieder nach 13 Jahren. Na, da bin ich mal gespannt. Und wir gehen jetzt ganz woanders hin. Wir gehen jetzt nämlich nach Newcastle, Australien, zu den Vacations und I See Myself in You. Das ist auch so eine Band, die mal viral gegangen ist. Die hatten irgendwie den Song Young und 6 Jahre nachdem sie den aufgenommen hatten, ist der dann erst irgendwie durch TikTok wieder durch die Decke gegangen. Vorher kannte den kein Mensch. Hier sind sie mit was Neuem vom Freitag. Und das alles im Cozy Afternoon auf Feelgood FM.

zack, es ist einfach vorbei. King Gizzard and the Lizard Wizard von ihrem 28. Album, das demnächst kommt. Die gibt es erst seit 2010. Die haben so einen hohen Output. Und jedes Mal machen sie was komplett anderes. Das ist, diesmal ist es, ja, was ist das denn? Ist es Elektro? Ist es Techno? Was genau ist es? Es ist einfach King Gizzard and the Lizard Wizard. Für mich

einer der allerbesten Livebands auf der ganzen Welt, weil man kriegt immer was anderes. Man weiß nie, was passiert. Die spielen nie dieselben Songs. Es ist immer ein anderes Setup und du weißt nicht, was passiert. Also ich finde sie wirklich, auch wenn das jetzt wieder ganz anders ist, das hat auch schon wieder was. Und in dem Video dazu sieht man übrigens die Obduktion so an so einem dreibrüstigen Musikmonster, das sie da aufschneiden und dann Kabel rausholen und sowas. Keine Ahnung. Also das ganze Ding ist übrigens entstanden aus einem einzigen, einstündigen Jam an so einem riesigen Modular-Synthesizer. Ja, da haben die dann gestanden und haben einfach mal ausprobiert und so klingt das auch. King Gizzard and the Lizard Wizard halt. Wem das zu viel ist, der kann jetzt ein bisschen entspannen mit der Josh Joplin Group I've Changed in der Version, die aufgemotzt wurde für das Plattenlabel, das gesagt hat, nee, das die Originalversion, die ist ja so irgendwie einschläfernd. Macht das mal einschläfernd, aber radiotauglich.

Forget, die aktuelle Single von Slow Joy. Und damit empfehle ich mich für heute. Das war der Cozy Afternoon auf Feelgood FM. 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

kennt ihr das auch? Kennt ihr das? Wenn ihr euch geändert habt, versucht habt zu ändern und gemacht habt und da habt, und dann ist also der alte Ali weg und der neue noch nicht da. Das ist eine komische Zeit. Das ist, muss man aushalten lernen. Da musst du mit der Zeit Druck wohnen. Roll with the changes.

Aber das ist auch das Schöne, wenn man drauf steht. Und ich empfehle jedem einfach mal die heute sogenannte, wie sagt man, Komfortzone zu verlassen.

kann ich euch sicher sagen, die Sachen, die dann passieren, sind die, woran man sich erinnert. Die überraschend passieren und die aus einem selber kommen.

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1: Und was ist das Schlimmste? Was verdirbt einem alles? Was kann alles verdirben? Nicht bloß Corona-Impfungen, wo ich mich zwar noch ein Jahr danach gefühlt habe, wie wenn ich sterben darf. Nicht bloß sowas, sondern ganz einfach sagen, weil Leute feig sind, aber einfach ganz normal die Wahrheit zum sagen. Und dann deren so, wie wenn. Es ist ein Gift, was wir komischerweise nicht loswerden in dieser Welt.

ich sage aber, es mögen nur die Leute die Wahrheit nicht, die an, nicht an sie gewöhnt sind. Die Lüge, die ist so ein helles Licht. Man glaubt so gern dran, aber weiß ganz genau, geht nicht lang gut. 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Nicht selber lügen, sich anlügen lassen.

Die KI macht Fortschritte, da hast recht. Ja, das hat JJ Cale, den Song Lies, hat aufgenommen, natürlich mit Sono. Und das ist seine eigene Stimme, er fühlt so, das ist so. Und wir haben über das Gift geredet. Und darüber hat eine Balladenband eine Ballade geschrieben.

Das ist für den Paul. Der hat sich eigentlich irgendwas mit Tragedy gewünscht, habe ich aber nicht da. Deswegen ist das für dich. Und zwar Poison von Motörhead.

was bleibt denn dann übrig? Was bleibt denn dann übrig? Man muss ja das auch hören, was die Leute sagen. Es ist halt die Erwartungshaltung, dass endlich einmal jemand die Wahrheit spricht. Das kennen wir schon lange nicht mehr. Wenn irgendwann erzählt zu mir, was so, ich bin definitiv ein Typ, der, und dann sage ich, heute, ja, wieso? Dann sage ich, weil du definitiv nicht der Typ bist, den du mir jetzt gerade erklären willst. Wir müssen glauben, was wir sehen. Das hat, glaube ich, der Jesus gesagt. Glauben und sehen. Das heißt, wir müssen einfach das machen, einen Instinkt wieder entwickeln für das, was vor uns steht oder liegt oder so. Wir müssen glauben. Wir müssen ein Gläubiger werden. Believer. Imagine.

Ach, wir wenden uns der Botanik zu, den Sonnenblumen und den Krokussen. Und die Krokus war mir nie klar, dass das eine Schweizer Band ist. Das war mir nicht klar. Ich habe gedacht, die sind irgendwie so in der Nähe von Gärtner Pötschgeland. Die haben einen Song, der heißt Rockin' the Free World. Jetzt frage ich mich, wer ist das? Die freie Welt. Das sind die einen, die Krieg haben, und die anderen, die Angst vom Krieg haben. Aber von der freien Welt spielt er nicht so viel. Aber die singen drüber, Rockin' the Free World.

habe mit der grünen Fraktion gesprochen und die haben eindeutig gesagt, das ist, geht überhaupt nicht. Dieser Song wird nicht mitgespielt oder dieser Satz rausgeschrieben. Woman with the baby hands. So geht's nicht.

Ich sage in so einem Fall immer, kommen Sie doch rein, nehmen wir die Suite Madame Blue, machen Sie sich schon mal frei. Also ich meine, seelisch.

Genau, das ist da, wo du jetzt reingehst, in den Raum. In die Suite Madame Blue. Das Lied dazu ist von Styx, unser Stadtteil von München.

Jetzt kommt die Originalversion. Moment. Drunten am Bach, wo die Birkel stehen, da hab ich ein Wunder gesehen. In Zusammenarbeit entstanden mit Patrick Lindner.

0: ich war jetzt fast nicht mehr fertig.
1: Virtual DJ.
0: Halt's Maul. Also hier sitzt jetzt eine Dame, zu der ich gesagt habe, geh hinauf in die Suite, Madame Blue. Jetzt sitzt da und weiß natürlich nicht, was machen soll. Gell? Man muss alles vorbereiten, du musst alles vorüberlegen. Ich sage, nimm halt diese Ketten da, nimm's halt und probier rum, wie du die U-Ketten kannst an die Heizung. Take these chains. You guessed, heißt die Band.

Und dann heißt es so wie, man, also bei einer normalen Gerichtsverhandlung danach heißt es, ja, sie haben sie ja aufgefordert, gezwungen. Na, ich habe spielerisch versucht, mir klar zu machen, was gefragt hat, über interessantes Verketten. Aber ich habe gesagt, da, probier heute. Und dann stehe ich, das ist unglaublich.

Das dauert. Und natürlich stehen auch andere Sachen drin. Natürlich stehen auch andere Sachen drin. Probier halt rum, du brauchst keine Angst vor dem Rasenmäher haben. Das ist, wird schon. Don't fear the reaper. Blue Öster Kraut. Rasenmäher in einer Suite ist normal.

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kurz zur Bildung. Habt ihr gewusst, dass der Hannibal Lecter mit Elefanten über die Alpen gegangen ist und hat einen Nero gesucht, aber den hat er nicht gefunden, weil der in Spanien gewohnt hat. Ja, aber es nicht gewusst, das ist ja das. Man weiß ja viel zu wenig. Weil es als Gewissen, nicht das Gewissen, sondern als Wissen geheim halten.

na, genau, das sag ich auch. Eine Frau angekettet an einer Nachttischlampe mit schweren Ketten, mäht meinen Hochflurteppich. Oder da muss ich sagen, also bei aller Liebe, so geht es nicht. Aber ich hab einen kennengelernt. Dem habe ich alle meine Geschichten erzählt. Bei der Landsberger Straße unten, wo ich irgendwann einmal hingefahren bin und dann habe ich das Fenster aufgemacht, weil es so ein Ding war, dann sage ich, Entschuldigung, muss ich mal fragen, was kostet sowas? Dann sage ich, 50 Euro nur. Und 100 Euro Blasen. Und 150, nein, ich mache 100 Euro alles und 150 Euro extra Service. Bin ich sicher, willst du extra Service? Und das habe ich ihm verzeiht, dem Psoffen, und der hat eine ganz klare Antwort gehabt. Das ist so. Das ist ganz normal. Und ich frage, warum ist das so? Weil es so ist. Es ist, wie es ist. Und er hat ein Liedl drüber geschrieben. Der spielt halt bei Uriah Heep. That's the way it is. So, es ist halt so. Es ist so. Es, weil es so ist.

Wir müssen nochmal über das Wissen reden. Also der Hannibal legte erstmal seine Elefanten über die Alpen, hat einen Nero aber nicht gefunden. Wo hat er ihn gefunden? In Österreich. Und dort hat der damals, der Nero, seine geschlechts- und fußkranken Krieger zurückgelassen. Seitdem gibt es Österreich, also es hat es vorher gar nicht gegeben. Das war nur zwischen Deutschland und Italien irgendwie ein Wald. Jetzt gibt es ein Land.

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1: Willkommen zur Abteilung Ich bin gut. Alle geben sie ja Coachings, wie man seine Traumata verarbeitet und so weiter. Aber ich bin, wenn ich mein Leben anschaue, bin ich eine geile Sau. Also wirklich, bin ich wirklich ein geiler Typ. Dann erzähle ich eine Geschichte, die ich wirklich erlebt habe, nicht irgend so was Ersonnenes, sondern ich war in dem Land zwischen Italien und Deutschland, was durch die Fußkrankheiten entstanden ist, in Österreich, und war dort in einem Freibad. Und jetzt kommt's, die Geschichte. Und jetzt haltet euch bitte fest. Und dann will ich sagen, ich kenne ja weniger, als ich am Leben erzählt. Ich bin im Erwachsenenbecken, nicht im Kinderbecken, ohne Schwimmflügel, quer durchgeschwommen. Das braucht ein bisschen, gell? Ich bin quer durchgeschwommen, gegen die Richtung, weil ich ein Rebell bin. Weil ich ein ganzer brutaler Outlaw bin. Da denke ich mir immer wieder, wer macht denn sowas? Niemand. Ich mache sowas. Aber deswegen sitze ich ja da und bin extrem wichtig. Das ist es. Aber probiert es selber, aber nicht nachmachen. Probiert es, aber macht es nicht doch. Ich bin ein richtig real wild child, ein richtig wildes Kind.
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Das ist ein Song von Iggy Pop, dem Bruder von Hans Pop. Ah, das waren nicht alle Geschichten. Ja, ich merke schon, ich wollte mehrere Geschichten aus meinem Leben, auf meinem Abenteuerleben. Abgesehen davon, dass ich natürlich Astronaut war, Söldner, ich musste töten. Also da bleibt ja nichts über. Und bin ich auch Bergsteiger. Und das mache ich ganz brutal. Ich bin Kampenwand mit, natürlich mit der Bahn aufgefahren, auf kann jeder. Und dann habe ich gesagt, ich gehe direkt jetzt mal runter. Und da hat es mir zuerst einmal fünfmal auf die Legend gehabt. Und dann waren sie da gestanden. Das würde ich dir nicht glauben. Und zwar wilde Wildpferde von der Weiden. Gut, wenn man dann näher hingegangen bin, dann habe ich gemerkt, das sind Ponys. Aber wer von euch hat sowas erlebt? Wir hatten Wildpferde gesehen und dann sind sie natürlich gleich, haben eingeschissen. Ist klar. Waren Riesenpferde. So ungefähr 4 Meter groß. Riesendinger. Die haben also von so Raubtierzähne drin gehabt. Das kann man glauben oder nicht, aber es war beängstigend. Aber bin ich gegangen, sind so mitgekommen. Da waren es kleine Ponys. Und die Kampenwand heißt auf Deutsch, der sieht sich ganz komisch. Auf Englisch heißt es Salisbury Hill. Und Saga haben, naja, wenn man schon so heißt, dann erfindet man einiges. Das Lied über die Kampenwand. Salisbury Hill von Saga.

Jetzt gibt es Leute, die so durch ihre Zuschriften irgendwie in Zweifel ziehen wollen, dass ich an der Kampenwand Wildpferde, da gibt es Leute mit Berufen, die heißen Pferdewirtschaftsmeister und angeblich im Chiemgau aufgewachsen. Da muss ich schon mal sagen, also Vorsicht, gell? Ich weiß, was ich erlebt habe. Und die hätten angeblich die Touristen auf den Berg getrieben. Nicht die Viecher oben, sondern die Touristen auf. Ich weiß nicht, was ich noch glauben soll. Wir leben in einer Welt, die ist verkehrt rum. Ich sag schon mal für gut. Warum sage ich für gut? Weil wir uns nächste Woche wiedersehen. Ja, das ist so. Ich habe auch nicht in die Schule gewohnt. Ich wollte nicht zum Bund, ich bin auch nicht hingegangen. Ich wollte nicht rauchen, hab's da. Obwohl meine Mama gesagt hat, der Hitler hat die Zigaretten erfunden, habe ich lange für einen bösen Mann gehalten, bis er herausgefunden hat, dass es gar nicht wahr ist. Ja, selbst meine Mutter hat mich belogen. Es ist alles so furchtbar. Und da habe ich mich rausgearbeitet aus dem Ganzen. Und wie gesagt, wenn wir uns einmal an der Kampfbahn treffen, ich zeige euch von der beiden, wo die Wildpferde stehen. In diesem Sinne, ich habe euch gern, aber nur deswegen, weil ich euch nicht kenne. Pferdewirtschaftsmeister, das gibt es ja gar nicht. So einen Beruf gibt es gar nicht. Genau, ich gehe gerne auf die Kampenwand, wenn ich mit meiner Wampenwand. In diesem Sinne, führt euch gut oder was weiß ich. Mein Name ist Ali Khan. Ihren kenne ich nicht. Wie auch. Wird's euch gut. Bis nächsten Sonntag.

behauptet diese Person auch noch, sie hätte die Meisteranerkennung seit 82. Da war ich schon ein Jahr verheiratet und ich habe eine Meisteranerkennung. Gut, pfiat euch gut. Also, pfiat. Steps into the spotlight with a drum. Good FM. Enjoy. I fell.